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0: 1943, kurz vor dem Ende der Nazi-Diktatur, wurden die Geschwister Sophie und Hans Scholl und vier weitere Mitglieder der Widerstandsbewegung, die Weiße Rose, in München hingerichtet.
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Nur der Titel der folgenden kleinen Miniatur stammt von Karl May. Das Stück geht über Reisen im menschlichen Gehirn durch die Wüste.

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Ich, Stepan Jansen, Lotsenkommandeur von Warnemünde, gebe zu Protokoll. Am 16. Dezember 1873, abends kurz vor acht, kommt das Telegramm von Hannes Lau. Kleine Yacht am Heiligen Damm gestrandet, zeigt Notsignale, bitte sofort kommen. Draußen tobte der Sturm und Schneeregen dazu. Ich habe das Boot und den Raketenapparat fertig machen lassen. Die Lotsenmannschaft war klar, aber wir hatten nicht genügend Pferde für die beiden schweren Wagen. 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Aber gegen halb zehn hatten wir acht davon zusammen. Das konnte losgehen, erstmal Richtung Doberan.

In Doberan angelangt, kriegen wir die breiten Wagen nicht durch das kleine Stadttor. Doch finden sich schnell zwei Maurer, die uns helfen, und es kann weitergehen zum Heiligen Damm. Kurz vor eins in der Nacht sind wir dann am Strand. 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Das ist dänisch und heißt: Helft uns! 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

zu Wasser lassen, aber kein anderer ist bereit dazu. 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

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Die fünf, die wir mitgenommen hatten, waren bald weg. 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Am Tage nahm der Sturm noch zu. Da war nichts zu machen mit dem Boot. Bis am Nachmittag mein Sohn aus Warnemünde zurückkommt, mit dem ganzen Wagen voller Raketen. 17 Mal haben wir es versucht, bis die Leine endlich am Schiff fest war.

Als es schon wieder schummrig wird, geht das Boot endlich raus auf die See. Eine Teufelsfahrt. 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Den einen kann ich sofort greifen, aber die anderen sind nicht mehr zu sehen. Sie tauchen kurze Zeit später auf der Leeseite des Bootes wieder auf und wir können sie in letzter Sekunde packen. Zu allem Unglück wirft die Brandung das Boot auf einen großen Stein, 30 Meter vor dem Strand. Das Boot schlägt leck, doch die See wirft uns noch alle an den Strand. Die beiden Dänen haben geweint und gebetet, als sie auf festem Boden standen. Ja, wir sind dann am Abend wieder nach Warnemünde zurückgekehrt. 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Dezember. 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

Der Bürgermeister von Storkow, Tschech, versucht 1844 ein Attentat auf König Friedrich Wilhelm IV. Von Preußen. 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Der Feudalismus auch. 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

Dankeschön. Ich habe mir für diese Premiere extra frische Seiten aufgezogen und die rächen sich wahnsinnig. Das Neue, das muss ich eben erst einspielen. Und dann ist es alt, ne? Also ständige Veränderung. Da habe ich also jetzt also auf eine sehr moderate Art die Brücke zu diesem Lied gespannt, was Mutabor heißt. Das möchte ich doch als Zugabe mir nochmal leisten. Mutabor heißt nämlich, es wird sich wandeln, es wird sich verändern. Es kommt aus dem Märchenkalif Storch. Und wenn sich der Storch also gegen Osten neigt und Mutabor sagt, dann verwandelt er sich in einen Menschen. Das ist wirklich so. Ich kann das jetzt leider nicht vorführen.

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Ich habe immer gesagt, ein Zitat von dem großen Cellisten Pablo Casals zitiert, sagt, es ist nicht der Applaus, der den Künstler ehrt, sondern die Stille. Aber ich muss sagen, ein bisschen Applaus wäre jetzt schon ganz schön, lieber Herr Casals. Nur Stille ist auch ein bisschen wenig. Aber es freut mich, wenn ihr dabei bleibt, und ein paar Lieder haben wir noch.

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0: Welturaufführung.
1: Ernst Neubuhr.
0: Willi Resitare, zweiter Solker, Hannes Wirth.
2: Zum Abschied spielen wir ein Lied über die Zauberei. Willi, du gehst.

0: 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Auch ein Reiben mit den Händen lässt die Kälte nicht vergehen. 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

in der Zeitung, dass sie im Neckar auf 10 Kilometer Länge sämtliche Anwohner hin evakuieren müssen wegen Vergiftungserscheinungen. Ursache unbekannt.

genau anguckt, wenn ihn so ganz genau von der Nähe aus anguckt, kennt ihn fast sogar meiner, er grinst sogar. Bin gleich nochmal in Drogerie, nach hinten gemeint, da hilft jetzt bloß noch alles, so ein ganz nice Mittel aus Amerika, das heißt Neutronenspray. Das sei allerdings auch nicht ganz ungefährlich, wenn man das dann einsprüht, müsste man unbedingt der Gasmast dazu aufsetzen, aber die Gasmast, die wird gleich kostenlos mitgeliefert. Das hat ihn natürlich sofort gekauft, vor allem, weil es da was umsonst dabei gibt.

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0: dann? Wenn dann diese sozial bonierten Mittelschichtsgrünen in ihren teuren Hanfjackets da stehen, sich über Multikulti unterhalten und dabei ihre eigenen Kinder auf teure Privatschulen schicken.
1: Dann weißt du,

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0: Rede eines Industrievertreters, der für die Freihandelsabkommen TTIP und CETA wirbt.
1: In Amerika, da ist man ja in vielem schon viel weiter. Gentechnik, Hormonfleisch oder Fracking, alles Segnungen des Fortschritts, die man drüben schon genießen kann. Doch in Deutschland und Europa sind die Menschen ja so fortschrittsfeindlich. Und selbst unsere Freunde in der Politik, die lassen sich da manchmal von beeinflussen. Aber damit ist jetzt Schluss. Wenn demnächst Gesetze kommen, die fürs Geldverdienen schädlich sind, dann haben wir ein Mittel in der Hand und können sagen...

SDS und ist wesentlicher Teil von CETA und TTIP. Wie, das sagt Ihnen jetzt nichts? Na, dann will ich Ihnen das erklären. Stellen Sie sich vor, Sie produzieren einen Treibstoffzusatz und dann stellt ein Mediziner fest, dass dieser Krebs verursacht. Und das Parlament lässt Ihr Produkt dann per Gesetz verbieten. Finden Sie ihn natürlich nicht so toll. Wäre doch schön, wenn Sie dagegen klagen könnten. Geht natürlich nicht im ordentlichen Rechtssystem, denn das muss sich ja an Gesetze halten. Dafür brauchen wir die Schiedsgerichte. Und die tagen im Geheimen und entscheiden tun auch keine Richter, sondern Anwälte, die sich über die Verfahren finanzieren. Eine Win-Win-Situation. Also für die Anwälte und Investoren. Wenig.

Solche Schiedsgerichte gibt's zum Beispiel schon bei NAFTA zwischen USA und Kanada. Und da haben die sich sehr bewährt. Als in Kanada, in Quebec, es beim Fracking zu Protesten und verschmutztem Wasser kam, hat doch die Regierung einfach mal die Förderung gestoppt. Sowas geht natürlich gar nicht. Also gab es eine Klage vor dem Schiedsgericht und deren Chancen stehen gar nicht schlecht. So weit muss es die Regierung ja in Zukunft gar nicht kommen lassen. Wenn mal wieder eine Regelung zum Umweltschutz im Busch ist, die den Investoren nicht gefällt, können die mit einem Hinweis auf das Schiedsgericht das schon im Vorfeld klären.

Wie, Sie meinen, dass das Ihnen gar nichts nützt, weil Sie ja kein US-Investor sind? Nicht so schnell, auch dafür gibt es eine Lösung. Denn die Firma, die in Quebec fracken wollte, kam ja auch aus Kanada, hatte aber eine Tochter in den USA. Oder Chodorkowski war ja auch aus Russland und noch nicht mal ein Investor. Trotzdem hat das Schiedsgericht ihm Recht gegeben. Ja, ich weiß, der Schiedsspruch mag politisch motiviert gewesen sein. Trotzdem haben wir jetzt einen Präzedenzfall. Mieten Sie sich einfach einen Briefkasten in Delaware und schon sind Sie ein US-Investor. Und Sie können gegen deutsche Parlamentsbeschlüsse vorgehen und können sagen...

Wie, das finden Sie nicht gut, weil das den Rechtsstaat untergräbt und die Demokratie gefährdet? Hören Sie, ich glaube nicht, dass kommunistische Parolen uns hier weiterhelfen. Umweltschutz und Arbeitnehmerrechte sind doch noch Begriffe aus dem vorigen Jahrhundert. Hauptsache gesund, so hieß das früher. Heute heißt es Hauptsache Arbeit. Und wer schafft die Arbeitsplätze? Doch wohl nicht Hartz-IV-Schmarotzer, sondern Investoren. Und wenn die nur immer mehr Gelegenheiten haben zu verdienen, tröpfelt irgendwann der Wohlstand auch nach unten durch. Also sind doch Arbeitsrecht und Umweltschutz auch gegen die Interessen der Bevölkerung. Und es ist für alle nur von Vorteil, wenn die Populisten in den Parlamenten nicht mehr so viel Einfluss haben. Also singen Sie mit uns –

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Adam und Greta Kuckoff wurden 1942 von der Gestapo verhaftet. 9 Jahre lang haben sie als Mitglieder der Berliner Widerstandsorganisation Schulze-Boysen-Harnack ihren Teil geleistet, dass mit dem Faschismus nicht zugleich das deutsche Volk untergeht. 9 Jahre lang kämpfen und mutig sein, das bedeutet auch 9 Jahre lang Angst. Angst um das Leben, Angst um die Liebe, ohne die vieles viel schwerer wäre und vielleicht auch manches leichter. Aus dem Todesurteil für beide wurde eine vollstreckte Hinrichtung und für Greta Kuckoff Zuchthaus und der Zwang, nach dem Überleben weiterzuleben, allein zu leben.

Wir, ich meine Angehörige meiner Generation, fragen uns manchmal, ob die Liebe gegen unsere Erfahrung auch von Dauer sein kann. Eine der möglichen Antworten habe ich gefunden in einem Gedicht von Adam Kukow für Greta, geschrieben 1943, kurz vor seiner Hinrichtung.

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Das kann ich heute so und auch so deutlich sagen. 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

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Medikamentenmissbrauch und Geldwäsche sind auch weitere Folgen, wie mir die Experten sagten. Dazu kommen Haltungsschäden und Zahnbelag. 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

Es haben sich 36 Inselstaaten weltweit zusammengeschlossen, die von der Anhebung des Meeresspiegels besonders hart betroffen sind. Sie nennen sich AOSIS, Alliance of Small Island States. AOSIS. Komischerweise, wenn man es auf Bayerisch ausspricht, heißt es AOSIS. Die Fidschi-Inseln gehören da auch dazu.

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